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1: Man sollte ja im normalen Leben schon nicht mit dem Auto in die Stadt Zürich fahren und heute erst recht nicht. Die ganzen Haufen Strecken sind wegen der Street Parade gesperrt. Sonst läuft alles gut im Sendegebiet. Guten Morgen, 5:07.
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2: Mit dem Dani Kleebühl. Guten Morgen. Der US-Senat hat nach langem Ringen für neue Sanktionen gegen Russland gestimmt. Die Massnahmen wegen dem russischen Angriffskrieg gegen die Ukraine sind sehr deutlich gutgeheissen worden. Neben direkten Sanktionen gegen russische Politiker und Firmen sollen die russischen Öl- und Gasexporte stärker eingedämmt werden, die für die Kriegsfinanzierung zentral sind. Das Gesetz muss jetzt noch vom Repräsentantenhaus gutgeheissen werden. Spanien reagiert mit eigenen Grenzkontrollen auf den Konflikt mit Italien. Italien hat wegen der Migrationskrise in der spanischen Afrika-Exklave Ceuta Grenzkontrollen für Einreisen aus Spanien eingeführt und weigert sich, die wieder aufzuheben. Darum kontrolliert Spanien als Gegenmaßnahme ab heute stichprobenartig an Häfen und Flughäfen Reisende aus Italien. Spanien begründet die Massnahme mit dem Druck von irregulärer Migration, wo Italien seit längerem ausgesetzt ist. Die Grenzkontrolle gelten vorläufig für einen Monat. Die Hitzebeauftragte von der UNO haltet die Schutzmassnahmen von der Schweiz für ungenügend. Hitzebedingte Todesfälle in der Schweiz hätten verhindert werden, sagt sie im Interview mit der Schweiz am Wochenende. Eine Warnung vor der Hitze alleine lange nicht. Vor allem ältere Menschen, die alleine leben, dürfen wir nicht sich selber überlassen. Wir müssen die Leute besuchen und sie bei Bedarf an kühlere Orte bringen.
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2: Es gibt einen sonnigen und heissen Tag. Aktuell messen wir in der Stadt Zürich 19 Grad, zu Wetzikon 15 Grad und zu Affoltern am Albis sind es 17 Grad. Morgen hat es ein paar Wolken, es bleibt aber schön und fast überall trocken.
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1: Teil 1 vom Seenachtfest Rapperswil ist durch und was es da alles gibt.
3: Natürlich Bratwurst, wie immer.
1: Ja, ja, aber ich meine nicht nur zu futtern, ein Rückblick nach 3 Songs.
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0: Seenachtfest geht heute zum Glück noch weiter.
4: Mit Leuten zusammen sein, die man kennt und da ich mal kann ausschlafen kann, dann nachher kann man auch mal ein Bierli oder etwas trinken und nicht schon wieder denken, oh, morgen muss ich früh.

Groove bei uns richtig ein in Samstag. Gerade vor mit Earth, Wind and Fire, Let's Groove. Und wir grooven weiter mit der besten Musik. James Bontigs mit der Tina Turner, Honey. Footloosigs mit dem Kenny Loggins aus den 80er. Und gerade zuerst jetzt ein richtiger Crush aus den 90er. Da ist Jennifer Page. Ein guter

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2: Es läuft alles rund auf der Strasse im Sendegebiet. Da noch der Hinweis, wegen der Street Parade sind heute in der Stadt Zürich ganzen Haufen Strassen gesperrt. Also geht mit dem ÖV, wenn ihr müsst. 5:08.
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3: Mit dem Dani Krähenbühl. Guten Morgen. Im Kanton Thurgau gibt es politischen Widerstand gegen den Plan von einer Beteiligung am Spital Wetzikon. Im letzten Monat ist bekannt worden, dass die Dachorganisation von der Thurgauer Spitäler Thurmed im Spital Wetzikon eine strategische Beteiligung angeboten hat. Das Spital Wetzikon ist in Nachlassstundung, weil es eine Anleihe von 170 Millionen Franken nicht hat können zurückzahlen. In einer dringlichen Interpellation fordert jetzt Thurgauer Kantonsrat von links bis rechts von der Regierung ein Mitspracherecht für das Parlament, wie der Tagesanzeiger berichtet. Thurmed sei zu 100% im Besitz vom Kanton und gehe mit einer 50 Millionen Beteiligung am Spital Wetzikon ein grosses finanzielles Risiko ein. Die Hitzebeauftragte der UNO halten die Schutzmassnahmen der Schweiz für ungenügend. Hitzebedingte Todesfälle in der Schweiz hätten verhindert werden, sagt sie im Interview mit der Schweiz am Wochenende. Eine Warnung vor der Hitze alleine lange nicht. Vor allem ältere Menschen, die alleine leben, dürfen wir nicht sich selber überlassen. Man müsse die Leute besuchen und sie bei Bedarf an kühlere Orte bringen. Der US-Senat hat nach langem Ringen für neue Sanktionen gegen Russland gestimmt. Die Massnahmen wegen dem russischen Angriffskrieg gegen die Ukraine sind sehr deutlich gut geheissen worden. Neben direkten Sanktionen gegen russische Politiker und Firmen sollen die russischen Öl- und Gasexporte stärker eingedämmt werden, die für die Kriegsfinanzierung zentral sind. Das Gesetz muss jetzt noch vom Repräsentantenhaus gut geheissen werden.
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3: Es gibt einen sonnigen und heissen Tag. Aktuell messen wir in der Stadt Zürich 19 Grad, in Schmerken 18 Grad und in Winterthur sind es 15 Grad. Morgen hat es ein paar Wolken, es bleibt aber schön und fast überall trocken.
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Der Samstag mit Radio Zürich sehe bei uns ja noch mehr Musik. Die nächsten zwei Supertramp und aus dem 83er einer von Phil Collins. Und dann gibt es auch noch eine Sängerin aus den 90er. Was schon noch lustig ist, was es da in der Jugendsprache immer wieder für Änderungen gibt. Meine Jungmannschaft, die bringt immer wieder so lustige, oder, vielleicht nicht lustig, aber komische Ausdrücke, die ich zwar höre, aber nicht verstehe. Und da ist dann eben Völkerverständigung ganz wichtig. Und sie erklären es mir dann auch immer ganz geduldig. Da haben wir letztens geredet und da sagt der eine, Schere. Und dann ich, Schere, was, brauchst du Schere? Nein, hat er gesagt, das ist mein Fehler. Also, Schere heisst, ist mein Fehler. Wir kennen Schere natürlich primär von der Musik her, die gibt es aber. Und

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5: Auf der Strasse im Radio Zürichsee Sendegebiet haben wir kein Problem. Guten Samstagmorgen, 5 vor 9.
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7: Mit dem Dani Krähenbühl. Im Kanton Thurgau gibt es politischen Widerstand gegen den Plan von einer Beteiligung am Spital Wetzikon. Im letzten Monat ist bekannt worden, dass die Dachorganisation der Thurgauer Spitäler Thurmed im Spital Wetzikon eine strategische Beteiligung angeboten hat. Das Spital Wetzikon ist in Nachlassstundung, weil es eine Anleihe von 170 Millionen Franken nicht hat können zurückzahlen. In einer dringlichen Interpellation fordert jetzt die Thurgauer Kantonsräte von links bis rechts von der Regierung ein Mitspracherecht für das Parlament, wie der Tagesanzeige berichtet. Thurmed sei zu 100% im Besitz vom Kanton und gehe mit einer 50-Millionen-Beteiligung am Spital Wetzikon ein grosses finanzielles Risiko ein. Ausfälligkeiten und ein Tritt gegen einen Polizist hat für eine 50-jährige Schweizer Flugpassagierin eine Verurteilung zur Folge. Wie die Neue Zürcher Zeitung schreibt, hat sich die Frau im letzten Dezember in einer Edelweiss-Maschine in Zürich nicht an die Anweisungen der Besatzung gehalten und das Flugzeug ist darum vor dem Start zurück ans Gate gerollt. Dort sind sie und ihr Mann schon von der Polizei erwartet worden. Gegenüber den Polizisten hat sie aber auch aggressives Verhalten gezeigt und sie ist darum auf den Boden gelegt worden. Dabei hat sie einem Polizisten einen Gink an den Kopf gegeben. Die Frau ist jetzt mit einem gültigen Strafbefehl zu einer bedingten Freiheitsstrafe von 90 Tagen verurteilt worden und sie muss eine Buß- und Verfahrenskosten von 1'300 Franken zahlen. Spanien reagiert mit eigener Grenzkontrolle auf den Konflikt mit Italien. Italien hat wegen der Migrationskrise in der spanischen Afrika-Exklave Ceuta Grenzkontrollen für Einreisen aus Spanien eingeführt und weigert sich, die wieder aufzuheben. Darum kontrolliert Spanien als Gegenmaßnahme ab heute stichprobenartig an Häfen und Flughäfen Reisende aus Italien. Spanien begründet die Massnahme mit dem Druck von irregulärer Migration, wo Italien seit längerem ausgesetzt ist. Die Grenzkontrolle gelten vorläufig für einen Monat.
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7: Es gibt einen sonnigen und heissen Tag. Aktuell messen wir in der Stadt Zürich, Meilen und Wallenstadt 20 Grad. Morgen hat es ein paar Wolken, es bleibt aber schön und fast überall trocken.
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5: Die Gesellschaft ist ja vielfach so in zwei Lager geteilt. Team Fondue oder Team Raclette. Wasserglasse oder Rahmglasse oder auch in Sachen Haustier. Man liebt entweder Hunde oder Katzen. Mehr zum Tag des Büsis nach drei Songs.
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Zürichsee am Samstag. Schön, sind ihr bei uns. Und heute ist der Welttag der Katzen. Das Nummer 1 Haustier in der Schweiz. Vorlage für ganz viele Comicfiguren. Garfield, Simon the Cat oder auch der Tom, der immer am Cherry rennt. Oder wir haben auch die richtige Katze auf der Welt. Das ist das Büsi vom Modeschöpfer Karl Lagerfeld. Sie hat nach seinem Tod einen Grossteil von seinem Vermögen geerbt. Sie heisst Choupette und hat notabene 284'000 Follower auf Instagram. Ein paar mehr als ich. Und noch eine lustige Katzengeschichte aus der Schweiz. Auf dem Waffenplatz Zlis hat es einmal den Brigadier Brokkoli gegeben. Eine Katze. Auf dem Kasernenareal war sie offiziell als Armeetier anerkannt und hat sogar ein eigenes Dienstbüchli gehabt. Und der offizielle Auftrag vom Brigadier Brokkoli war, gute Laune verbreiten. Habe ich übrigens auch im Pflichtenheft, neben guter Musik. Parat jetzt Juanes und The Cranberries. Und ganz militärisch, freut euch!

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11: Bei uns in der Region läuft es rund. Wir haben keine Meldungen über stockenden Verkehr oder Stau, aber zwei vorsorgliche Meldungen. Street Parade ist heute wegen dem in der Stadt Zürich ganz einen Haufen Strecken gesperrt. Und wegen dem Seenachtfest ist heute Abend dann auch der Seedamm zu. Wenn ihr etwas gesehen, ihr kennt die magischen Zahlen, unsere Verkehrshotline 0800 60 60 60.
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0: Das ist der Samstag bei Radio Zürichsee. Beste Musik im Anflug, wie die Patrouille Suisse oder das PC7-Team am See nach fast aus den 80er. Gloria Estefan und aus dem 91. Ein grosser Hit von R.E.M. Zuerst jetzt aber zu einem von den drei berühmtesten Schweizer. Na, welche sind das? Richtig, das Matterhorn, das Heidi und der Roger Federer. Der Dennis Gold hat heute Geburtstag. 45 wird er. Herzliche Gratulation. Und er ist ja nicht untätig. Ende August spielt er ein Showdoppel zusammen mit dem Andy Roddick gegen andere Legenden. Sie spielen jetzt gegen Agassi und McEnroe. Darum sollte er heute wahrscheinlich nicht ein zu grosses Stück Kuchen essen. Alles Gute zum Geburtstag.
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6: Keine Meldungen über Stau oder stockenden Verkehr, aber wir schauen auf den Zürichsee. Unten am See ist heute Street Parade, dort in der Stadt Zürich ganz viele Strecken gesperrt. Und oben am See, also in der Mitte vom See, ist dann heute Abend wegen dem Seenachtfest der Seedamm gesperrt. Aber sonst läuft im Moment alles noch 5 vor 10 ist.
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7: Mit dem Dani Krähenbühl. Der US-Senat hat nach langem Ringen für neue Sanktionen gegen Russland gestimmt. Die Massnahmen wegen dem russischen Angriffskrieg gegen die Ukraine sind sehr deutlich gut geheissen worden. Neben direkten Sanktionen gegen russische Politiker und Firmen sollen die russischen Öl- und Gasexporte stärker eingedämmt werden, die für die Kriegsfinanzierung zentral sind. Das Gesetz muss jetzt noch vom Repräsentantenhaus gut geheissen werden. Ausfälligkeiten und ein Tritt gegen einen Polizist haben für eine 50-jährige Schweizer Flugpassagierin eine Verurteilung zur Folge. Wie die Neuzürcher Zeitung schreibt, hat sich die Frau im letzten Dezember in einer Edelweissmaschine in Zürich nicht an die Anweisungen der Besatzung gehalten und das Flugzeug ist darum vor dem Start zurück ans Gate gerollt. Dort sind sie und ihre Mann schon von der Polizei erwartet worden. Gegenüber den Polizisten hat sie aber auch aggressives Verhalten gezeigt und sie ist darum auf den Boden gelegt. Worden. Dabei hat sie einem Polizisten einen Gink an den Kopf gegeben. Die Frau ist jetzt mit einem gültigen Strafbefehl zu einer bedingten Freiheitsstrafe von 90 Tagen verurteilt worden und sie muss eine Buß- und Verfahrenskosten von 1'300 Franken zahlen. In einer Neubausiedlung in der Zürichsee Gemeinde Thalwil können 4 Unterflurcontainer wegen der Gefahr von einem Stromschlag nicht genutzt werden. Wie die Zürichsee Zeitung schreibt, sind bei der neuen öffentlichen Sammelstelle im Ortsteil Gattiken 4 von den 6 Container gesperrt. Grund dafür ist die Hochspannungsleitung über der Sammelstelle. Zum Leeren müssen die Unterflurcontainer mit einem Lastwagenkran rausgeklopft werden und dabei könnte der Kran der Leitung zu nahe kommen. Es besteht Gefahr von einem sogenannten Spannungsüberschlag. Der Abriss von der Hochspannungsleitung ist schon lange beschlossen. Wegen Einsprachen gegen die neue Leitung muss sie aber noch bis mindestens 2033 weiter betrieben werden. Die Belinda Bencic steht im Tennisturnier von Toronto im Achtelfinal. Sie hat sich gegen die Amerikanerin Taylor Townsend in 3 Sätzen durchgesetzt.
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7: Es gibt einen sonnigen und heissen Tag. Aktuell messen wir in der Stadt Zürich, Zkirchberg und Gladbruck 22 Grad. Morgen hat es ein paar Wolken, es bleibt aber schön und fast überall trocken.
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6: Irgendwie sind wir gerade so drin. Wir sind quasi umzingelt von guten Konzerten. Jetzt gerade am Seenachtfest Rapperswil und das nächste Festival folgt zugleich. Alle Details nach 3 Songs.
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0: 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Aus Deutschland der Gregor Meile oder Culture Candela, aus der Schweiz Lunik, der Dom Sweden oder auch er.
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9: Zwei Meldungen aus dem Grossraum Zürich, A1 Bern Richtung St. Gallen zwischen dem Limmatalkreuz durch den Gubristendudur bis Zürich-Affolter, ein Stockchen Verkehr. Auf der A3 Westring ab dem Limmatalkreuz bis Urdorf Nord. Und dann sind in der Stadt Zürich so ziemlich alle, nein, nicht ganz alle, aber recht viele Strassen zu, gesperrt wegen der Street Parade. Und der Seedamm ist dann wegen dem Seenachtfest in Zabig ebenfalls beschlossen. Kann man nicht durchfahren. Gratis Verkehrshotline für Beobachtungen 0800 60 60 60.
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Wir sind bei Radio Zürichsee, wir haben den ganzen Tag Musik mit viel Pfiff. Ganz speziell schon bald aus dieser Kategorie, der Song «Wind of Change» von den Scorpions. Dann auch noch eigentlich einer von meinen Lieblingssongs aus den 80ern von der Band «Jesu». Heute ist ja nicht nur das Seenachtfest Rapperswil, auch auf der anderen Seite von unserem Lieblingssee tanzt der Bär an den Street Parades. Und da gibt es ja ganz viele Songs, die dann in so einem Bum-Bum-Kleid daherkommen. Erkennt ihr den da?

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4: Schauen wir zuerst in Grossraum Zürich, A1 Bern, Richtung St. Gallen, ab dem Limmataler Kreuz bis auf Zürich Affoltern, stockenden Verkehr, A3 Westring ab dem Limmataler Kreuz bis Urdorf Nordharzen. Und dann schauen wir noch in die Region Glarnerland zwischen Neffels und Netzstel haben wir ebenfalls stockenden Verkehr. Guten Samstag euch, 5 vor 11 Uhr.
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5: Mit dem Dani Kleinbühl. Nach dem erfolgreichen Eröffnungsabend mit tausenden Besucherinnen und Besuchern startet das Seenachtfest Rapperswil-Jona in diesen Minuten zum zweiten Tag. Los geht's mit Familienprogramm und Kilbi. Am 3:30 gibt's dann der erste Programmpunkt mit der PC-7-Flugshow. Ebenfalls heute feiern Hunderttausende die 33. Zürcher Street Parade. Dort geht's am Nachmittag um 1 los. Wegen der Street Parade und dem Seenachtfest gibt's Verkehrseinschränkungen. Die Strasse um das Zürcher Seebecken sind schon zu und ab heute Abend um 5 Uhr ist der Seedamm zwischen Rapperswil und Pfäffiken gesperrt. Die Zürichseefähre Horgemeil hat darum heute alle 5 Schiffe in Betrieb. Das Zwangsmassnahmengericht vom Kanton Wallis hat die Auflagen für das Ehepaar Jacques und Jessica Moretti um 3 Monate verlängert. Das Ehepaar muss sich wegen der Brandkatastrophe in der Silvesternacht in ihrer Bar zu Grand-Montana mit 41 Toten und 115 Verletzten vor der Justiz verantworten. Die beiden dürfen weiter nicht aus der Schweiz ausreisen und sie müssen sich täglich bei der Polizei melden. Laut Staatsanwaltschaft haben die Moretti einen Antrag auf eine Lockerung von der Massnahmen gestellt. Sie wollen ihre Meldung bei der Polizei mit einem Videoanruf erledigen und nicht mehr täglich bei einem Posten müssen vorbeigehen. Die Staatsanwaltschaft klärt jetzt ab, ob und unter welchen Bedingungen dass sie das zulassen will. In einer Neubausiedlung in der Zürichsee-Gemeinde Talwil können 4 Unterflurcontainer wegen der Gefahr von einem Stromschlag nicht genutzt werden. Wie die Zürichsee-Zeitung schreibt, sind bei der neuen öffentlichen Sammelstelle im Ortsteil Gattiken 4 von den 6 Container gesperrt. Grund dafür ist die Hochspannungsleitung über der Sammelstelle. Zum Leeren müssen die Unterflurcontainer mit einem Lastwagenkran rausgelupft werden und dabei könnte der Kran der Leitung zu nahe kommen. Es besteht Gefahr von einem sogenannten Spannungsüberschlag. Der Abriss von der Hochspannungsleitung ist schon lange beschlossen. Wegen Einsprachen gegen die neue Leitung muss sie aber noch bis mindestens 2033 weiter betrieben werden.
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5: Es gibt einen sonnigen und heissen Tag. Aktuell messen wir in der Stadt Zürich und Duggen 25 Grad, in Wil sind es 24 Grad. Morgen hat es ein paar Wolken, es bleibt aber schön und fast überall trocken.
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4: Das Futtern über die Jugend ist ja nichts Neues. Sie haben schlechte Manieren, keinen Respekt und sie schwatzen, wenn sie arbeiten sollten. Das haben die Philosophen schon vor 2500 Jahren gesagt. Ein delikater Blick auf unsere Gen Z nach drei Songs.
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Radio Zürich mit der besten Musik fürs Weekend. Ich freue mich auf eine Portion Rockix mit der Joan Jett aus den 80er oder auch Oasis aus dem 96. Zuerst jetzt aber eine Gesellschaftskritik an einer Gesellschaftskritik. Unsere Jugend, die sogenannte Gen Z, wird ja von vielen Klischees umzingelt. Sie sind immer am Handy, keine Lust zum Arbeiten, mentale Gesundheit ist das Wichtigste, das ganze Leben ist Konsum. Studien zeigen, dass auch die Jungen die Musik aus den 80er und 90er gerne haben, aber man müsste da vielleicht einmal textlich die Songs ein bisschen anpassen. So gibt es dann ganz neue Musiktitel, zum Beispiel von der Dolly Parton, Working 9 to 5. Working 9 to 5. Heisst dann Working 5 to 9. Oder Cyndi Lauper. Wird dann zu Girls Just Want a Mental Health Day. Aber Money, Money, Money. Ist neu Krypto, Krypto, Krypto. Oder der von Journey, Don't Stop Believing. Don't Stop Believing. Heisst neu Don't Stop Scrolling.

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11: Aktuell 3 Meldungen aus dem Grossraum Zürich. A1 Bern, Richtung St. Gallen zwischen Dietig und dem Gubrisch-Tunnel. A3 Westring, an Burdorf Nord bis zum Limmatal-Kreuz. Und in der Gegenrichtung A3 zwischen Urdorf Nord und Zürich West. Dann schauen wir noch in die Region Glarnerland. Zwischen Nevels und Nitschel Stau. Zu viele Auto dort und Zeitverlust bis zu einer Viertelstunde.
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0: Flyer sind dort, wo die gute Musik daheim ist. Herzlich willkommen bei Radio Zürich. Bei jedem Song könnt ihr mitsingen, mitpfeifen, mittanzen, mitfeiern. Die nächsten drei sind aus den 90er, Christina Aguilera, der Murray Head aus dem 85er und zuerst zum so richtig abheben und losfliegen, Fly Away von dem Herr.
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7: Wegen der Street Parade in der Stadt Zürich sind viele Strecken gesperrt und wegen dem Seenachtfest Rapperswil ist heute Abend auch der Seedamm zu. Sonst im Grossraum Zürich A1, Bern Richtung St. Gallen zwischen Dietikon und dem Gubristunnel stockenden Verkehr, Westring zwischen Urdorf Nord und dem Limmataler Kreuz und in der Gegenrichtung zwischen Urdorf Nord und Zürich West, Region Glarnerland und Wallensee, Bezirk Glarus zwischen Nevels und Netzstel Stauz, Zeitverlust dort rund 1/4 Stunde. Nord-Südachse vor dem Gotthard Richtung Norden 6 km und Richtung Süden 3 km Stau. Alle Meldungen gibt es für euch auch jederzeit auf radiozürichsee.ch oder in der Radio Zürichsee App. Allen unterwegs eine gute Fahrt. Es ist 5 vor 12 Uhr.
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7: Mit dem Dani Kleinbühl. Nach einem erfolgreichen Eröffnungsabend mit tausenden Besucherinnen und Besuchern ist das Seenachtfest Rapperswil-Jona zum zweiten Tag gestartet. Losgegangen ist es mit Familienprogramm und Kilby. Am 16:30 gibt es dann den ersten Programmpunkt mit einer PC-7-Flugshow. Ebenfalls heute feiern Hunderttausende die 33. Zürcher Street Parade. Dort geht es am Nachmittag um 1 los. Wegen der Street Parade und dem Seenachtfest gibt es Verkehrseinschränkungen. Die Strassen um das Zürcher Seebecken sind schon zu und ab heute Abend um 5 Uhr ist der Seedamm zwischen Rapperswil und Pfäffiken gesperrt. Die Zürichseefähre Horgemeile hat darum heute alle 5 Schiffe im Betrieb. Das Zwangsmassnahmengericht vom Kanton Wallis hat die Auflagen für das Ehepaar Jacques und Jessica Moretti um 3 Monate verlängert. Das Ehepaar muss sich wegen der Brandkatastrophe in der Silvesternacht in ihrer Bar zu Grand-Montana mit 41 Toten und 115 Verletzten vor der Justiz verantworten. Die beiden dürfen weiter nicht aus der Schweiz ausreisen und sie müssen sich täglich bei der Polizei melden. Laut Staatsanwaltschaft haben die Moretti einen Antrag auf eine Lockerung der Massnahmen gestellt. Sie wollen ihre Meldung bei der Polizei mit einem Videoanruf erledigen und nicht mehr täglich bei einem Posten vorbeigehen. Die Staatsanwaltschaft klärt jetzt ab, ob und unter welchen Bedingungen dass sie das zulassen wird. Wegen einem grossen Waldbrand am Gardasee sind mehr als 200 Menschen evakuiert worden. Das Feuer ist gestern Abend am Westufer vom See ausgebrochen und hat sich rasant ausbreitet, wie die Feuerwehr mitteilt. Die Löscharbeiten sind im Gang. Bis jetzt ist es nicht gelungen, den Waldbrand unter Kontrolle zu bringen. Aktuell konzentrieren wir sich darauf, Wohnhäuser zu schützen. Unter den Evakuierten sind auch Dutzende Touristen aus einer Ferienanlage und mehrere Ferienhäuser.
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7: Es ist sonnig. Aktuell messen wir in der Stadt Zürich 26 Grad. Das Pfäffig in der Schweiz und das Kloten sind es 25 Grad. Morgen hat es ein paar Wolken. Es bleibt aber schön und fast überall trocken.
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9: Wenn ihr gestern noch nicht zu Rappi am Seenachtfest gewesen seid, dann klappt es hoffentlich heute mit eurem Besuchli. Ein Rückblick auf die erste Partynacht am Obersee in 10 Minuten.
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0: Der Samstagmittag mit Radio Zürich und wir haben ja alle irgendwie ein erlöstes und erheitertes Lächeln auf dem Gesicht nach dem ersten Abend vom Seenachtfest Rapperswil. Es gibt für alle etwas. Kilbi für die Wilden, Süßes für die Knöpfe.
1: Magenbrot.
0: Süßholz. Süßholz, gibt es das noch so gut? Es gibt genug zu trinken, Essen von der ganzen Welt, ein Haufen gute Musik. Auf der Radio Zürichsee Bühne gestern unter anderem das Comeback von der Basler Band Lovebox oder auch Air.
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0: Und auch am Himmel gibt es viel zu bestaunen.
3: Patrouille Suisse war natürlich jetzt ein Highlight gewesen. Da schlägt das Herz, weiss ich nicht wie hoch.
0: Flugshow heute ab 16:30 Uhr, dann wieder die volle Ladung, den ganzen Abend mit alles und mit viel Scharf. Auf unserer Bühne unter anderem die Veronika von

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1: Wegen der Street Parade sind Strassen ums Zürcher Seebecken gesperrt und wegen dem Seenachtfest Rapperswil-Jona ist heute Abend auch der Seedamm zu. Im Grossraum Zürich haben wir außerdem stockenden Verkehr auf der A1 Bern Richtung St. Gallen zwischen Dietikon und dem Gubristunnel, Westering zwischen Durdorf Nord und dem Limmataler Kreuz und in der Gegenrichtung zwischen Durdorf Nord und Zürich West. In der Region Glarnerland staut es zwischen Nefels und Netzstel, Zeitverlust eine Viertelstunde. Und Nord-Süd-Achse vor dem Gotthard Richtung Norden 6 km und Richtung Süden 3 km Stau. Und auch bei der Achsenstrasse stocken. Allen unterwegs eine gute Fahrt.
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0: Schönen Samstagmittag mit Radio Zürich und ich habe vom Ursi aus Fallanden ein Mail ins Studio bekommen. Sie sind so Fan vom Kunz. Wenn der heute Abend dann auf der Radio Zürichsee Bühne am Seenachtfest spiele, liebes Ursi, man kann natürlich auch schon früher kommen und alles geniessen. Aber der Herr...
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0: Startet 23.15 Uhr und dann geht es so also richtig ab. Jetzt habe ich für euch Annie Lennox mit einem aus dem 92, der Michael Jackson aus den 80ern und zuerst Tracy Chapman mit Fast Car. Gemögige Samstag euch.

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2: Wegen der Street Parade sind Strassen ums Zürcher Seebecken gesperrt und wegen dem Seenachtfest Rapperswil-Jona ist heute Abend auch der Seedamm zu. Sonst haben wir im Grossraum Zürich stockenden Verkehr auf der A1 St. Gallen Richtung Zürich zwischen dem Rastplatz Baltenschwil und Zürich-Ost, A1 Bern Richtung St. Gallen zwischen Dietikon und dem Gubristunnel, Westring zwischen Durdorf Nord und dem Limmataler Kreuz und in der Gegenrichtung zwischen Durdorf Süd und Zürich West. Und es stockt beim Autobahnende. Wiedeke. Region Glarnerland zwischen Nevels und Netzstall Stau und einen Zeitverlust von einer Viertelstunde. Nord-Südachse vor dem Gotthard Richtung Norden 6 km Stau und Richtung Süden 3 km Stau und auch auf der Achsenstrasse stocken. Alle Meldungen gibt es für euch auch jederzeit auf radiozürichsee.ch oder in der Radio Zürichsee App. Es ist 5:05.
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2: Mit dem Dani Krähenbühl. Wegen einem grossen Waldbrand am Gardasee sind mehr als 200 Menschen evakuiert worden. Das Feuer ist gestern Abend am Westufer vom See ausgebrochen und hat sich rasant ausbreitet, wie die Feuerwehr mitteilt. Die Löscharbeiten sind im Gang. Bis jetzt ist es nicht gelungen, den Waldbrand unter Kontrolle zu bringen. Aktuell konzentrieren wir sich darauf, Wohnhäuser zu schützen. Unter den Evakuierten sind auch Dutzende Touristen aus einer Ferienanlage und mehreren Ferienhäusern. Der US-Senat hat Todd Blanche als neuen Justizminister bestätigt. Der bisherige Stellvertreter hat das Ministerium schon seit dem April geleitet, nachdem der Präsident Donald Trump die Justizministerin Pam Bondi entlassen hat. Der Todd Blanche war früher persönlicher Anwalt von Donald Trump. Er ist auch bei den Republikanern umstritten. Bei der Wahl im Senat haben laut US-Medien zwei Republikanerinnen gegen ihn gestimmt. Die Bestätigung ist dann äußerst knapp mit nur einer Stimmdifferenz erfolgt. Der ChatGPT-Entwickler OpenAI will neue KI-Modelle härter kontrollieren. Das Unternehmen ist in die Schlagzeilen geraten, weil ein KI-Modell in einem Test einen Weg gefunden hat, aus der isolierten Testumgebung auszubrechen und sich ins Netz von einer anderen Firma zu hacken. Später ist bekannt worden, dass auch Modelle von Anthropic und vom Facebook-Konzern Meta bei Test in Systeme von anderen Unternehmen eingedrungen sind. Wie OpenAI jetzt mitteilt, wird die Software vom neuen KI-Modell stärker überwacht und abgeschirmt. So wird unter anderem der Zugang zu Netzwerken und zu Programmierwerkzeugen eingeschränkt.
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2: Es ist sonnig, aktuell messen wir in der Stadt Zürich 28 Grad, in Zmenidorf und in Glarus sind 27 Grad. Morgen hat es ein paar Wolken, es bleibt aber schön und fast überall trocken.
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4: Die Gesellschaft ist ja vielfach so in zwei Lager geteilt. Team Fondue oder Team Raclette, Wasserglasse oder Rahmglasse oder auch in Sachen Haustier. Man liebt entweder Hunde oder Katzen. Mehr zum Tag des Büsis nach drei Songs.
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Zürichsee am Samstag, schön sind ihr bei uns. Und heute ist der Welttag der Katzen. Das Nummer 1 Haustier in der Schweiz. Vorlage für ganz viele Comicfiguren. Garfield, Simon the Cat oder der Tom, der immer am Cherry nachher rennt. Oder wir haben auch die richtige Katze auf der Welt. Das ist das Büsi vom Modeschöpfer Karl Lagerfeld. Sie hat nach seinem Tod einen Grossteil von seinem Vermögen geerbt. Sie heisst Schuppet und hat notabene 284'000 Follower auf Instagram. Ein paar mehr als ich. Und noch eine lustige Katzengeschichte aus der Schweiz. Auf dem Waffenplatz zu Lies hat es einmal den Brigadier Brokkoli gegeben. Eine Katze. Auf dem Kasernenareal war sie offiziell als Armeetier anerkannt und hat sogar ein eigenes Dienstbüchli gehabt. Und der offizielle Auftrag vom Brigadier Brokkoli war, gute Laune verbreiten. Habe ich übrigens ein Pflichtenheft bei Radio Zürichsee. Neben guter Musik spielen James Blunt und Backstreet Boys jetzt und ganz militärisch. Freut euch!

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2: Denken daran, heute ist Street Parade. Die Strassen rund ums Zürcher Seebecken sind die meisten oder fast alle gesperrt. Darum probieren Sie gar nicht zuerst mit dem Auto auf Zürich zu kommen. Und auch noch dann zu Rapperswil wegen dem Seenachtfest. Dort ist der Seedamm zu. Ab heute Abend, ab dem 5, also dort auch am besten umfahren oder die ÖV nutzen. Grossraum Zürich haben wir sonst stockenden Verkehr auf der A1 St. Gallen Richtung Zürich zwischen dem Brütiseller Kreuz und Zürich-Ost, A1 Richtung St. Gallen zwischen Dietike und dem Gubristunnel und dann auch zwischen Durdorf Süd und Zürich-West stocken. Die Region Glarnerland und Wallensee, dort zwischen Nevels und Netstel Stau. Ihr verliert ungefähr eine Viertelstunde und dann schauen wir noch die Nord-Süd-Achse an, vor dem Gotthard Richtung Norden 6 km, Richtung Süden 3 km Stau und auf der Achsenstrasse stocken. Allen unterwegs eine gute Fahrt.
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Mit Radio Zürichsee und dem besten Sound durch den Samstag und wir feiern den Geburi von einem richtig guten Gitarrist. Auf der Liste von den 100 besten Gitarreros auf dieser Welt ist er gemäss dem Musikmagazin Rolling Stone auf Platz 47. Seine Stärken liegen in einem speziellen Delay-Sound und er schafft es mit wenigen Tönen, einen Song unverwechselbar zu machen. Der Mann an der Seite der grossartigen Band U2 wird heute 65 und er lässt sich hoffentlich nicht pensionieren. Da kommt er schon, The Edge mit «I still haven't found what I'm looking for». Alles Gute, natürlich.

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2: Achtung, wir haben eine Gefahrenmeldung, das betrifft Flughafenautobahn. A51 Richtung Flughafen. Zwischen Bülach West und Bülach Süd hat es Gegenstände auf der Fahrbahn. Darum dort ein bisschen vorsichtig sein. A51 Flughafenautobahn zwischen Bülach West und Bülach Süd Gegenstände. Dann weg der Street Parade. Sind die Strassen ums Zürcher Seebecken gesperrt, also allgemein grossräumig die Stadt Zürich meiden mit dem Auto. Und wegen dem Seenachtfest heute Abend ab 5 Uhr ist dann der Seedamm zu Rapperswil zu. Grossraum Zürich stocken den Verkehr A1 St. Gallen Richtung Zürich zwischen Wallisellen und Zürich Ost, die Richtung St. Gallen A1 zwischen Dietikon und Gubristunnel stocken und Gegenrichtung zwischen Durdorf Süd und Zürich West ebenfalls. Region Glarnerland und Wallensee zwischen Nevels und Netstel haben der Stau. Zeitverlust von bis zu einer Viertelstunde und zum Schluss machen wir noch Nord-Süd-Achse. Vor dem Gotthard Richtung Norden 6 km Stau, Richtung Süden 3 km Stau und auch die Achsenstrasse ist ein bisschen verstopft. Alle Verkehrsmeldungen sonst auch immer in der Übersicht für euch auf radiozürichsee.ch oder in der Radio Zürichsee App. Kommen alle gut an und die es brauchen können, wünsche ich viel Geduld. Es ist jetzt 5:05 an dem Samstagnachmittag.
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2: Mit dem Manuel Mückler. Der US-Senat hat sich auf einen Übergangshaushalt geeinigt. Republikanische und demokratische Senatoren haben sich damit überraschend früh für so etwas geeinigt. Mit einer grossen Mehrheit haben die Politiker für einen Gesetzesentwurf, der die Weiterfinanzierung der US-Regierungsgeschäfte vorsieht, gestimmt. Jetzt muss noch die zweite Parlamentskammer, das Repräsentantenhaus, für den zeitweisen Haushalt stimmen, damit man einen Shutdown abwenden kann. Das wird dann aber erst im September, nach der Sommerpause, stattfinden. Ob der Entwurf im Repräsentantenhaus Chancen hat, dabei sind sich US-Medien nicht einig gewesen. Ukrainische Drohnenangriffe haben offenbar russische Ölraffinerien beschädigt. Russische und ukrainische Telegram-Kanäle berichten von Treffern in zwei Raffinerien. Die russischen Behörden bestätigen nur einen Brand in einem Industriegebiet. Die ukrainischen Angriffe in der vergangenen Nacht sind offenbar intensiv gewesen. Die russische Armee meldet, sie hätte fast 400 ukrainische Drohnen abgefangen. Umgekehrt berichtet das russische Militär von einem Schlag gegen die ukrainische Rüstungsfabrik Firepoint. Es sei eine Produktionsanlage für Sprengköpfe für ukrainische Marschflugkörper getroffen worden. Außerdem habe man ein Treibstofflager vernichtet, das die ukrainische Armee beliefere. Seit dem 1 läuft in Zürich die 33. Street Parade. Die Strasse rund ums Seebecken verwandelt sich damit zu der grössten Technoparty der Welt. Die Stadt erwartet auch dieses Jahr 100'000 Teilnehmerinnen und Teilnehmer. Im letzten Jahr sind es nach Schätzungen 800'000 Leute gewesen. Der Umzug geht 2 Kilometer vom Autogä über das Bellevue bis zum Hafendamm Engi. Trucks fahren bis um 10 Uhr abends. Durch die Street Parade kommt es auch zu massiven Behinderungen im Strassenverkehr der Stadt Zürich.
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2: Es ist sonnig und heiss, über den Bergen hat sich ein Quellwolken. Aktuell messen wir in der Stadt Zürich und Volkenzwil 30 Grad. In Wetzikon sind es 29 Grad. Morgen hat es ein paar Wolken, es bleibt aber schön und fast überall trocken.
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3: Man kann sagen, eins jagt das andere. Kaum ist ein Konzert vorbei, kommt schon das nächste Festival. So muss es sein im Sommer. Alles zu einem ganz feinen Open Air, bei mir nach 3 Songs.
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2: Wir fangen gerade an mit einer Info und das betrifft die Stadt Zürich. Heute ist Street Parade, das heisst, die Strassen rund ums Zürcher Seebecken sind gesperrt und es kommt auch sonst in der Stadt Zürich zu Behinderungen. Darum möglichst umfahren oder auf den ÖV umsteigen. Das gilt dann auch für Rapperswil. Dort wegen dem Seenachtfest heute Rapperswil-Jona. Der Seedamm ist zu ab dem 5 Uhr für sämtlichen Verkehr außer den Zug. Dann haben wir im Grossraum Zürich stockenden Verkehr A1 St. Gallen Richtung Zürich zwischen Walliselle und Zürich-Ost. A1 Bern Richtung St. Gallen zwischen Dietik und dem Gubrisch-Tunnel. Die Gegenrichtung zwischen Urdorf Süd und Zürich West stocken. Und dann haben wir noch Stau in der Region Glarnerland und Wallensee. Das zwischen Nevels und Netstel. Ihr verliert dort ungefähr eine Viertelstunde. Und um es komplett zu machen, schauen wir noch die Nordsüdachse an. Vor dem Gotthard Richtung Norden 6 km, Richtung Süden 3 km. Und die Achsenstrasse stocken. Kommen alle gut an.
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0: Das ist der Samstag bei Radio Zürich. Beste Musik im Anflug, wie die Patrouille Suisse oder das PC7-Team am Seenachtfest. Aus den 80ern Pat Benatar und aus dem 90ern einer von Depeche Mode. Zuerst jetzt aber zu einem der drei berühmtesten Schweizer. Welche sind das, hä? Ja? Ja, genau. Das Matterhorn, das Heidi und der Roger Federer. Der Dennis Gold hat heute Geburtstag, 45 wird er, herzliche Gratulation. Und er ist ja nicht untätig. Ende August spielt er an der US Open ein Showdoppel zusammen mit dem Andy Roddick gegen andere Legenden. Sie spielen gegen Agassi und McEnroe. Darum sollte er heute wahrscheinlich nicht ein zu grosses Stück Kuchen essen. Alles Gute zum Geburtstag.
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4: Wenn ihr einen Fehler machen könnt, dann ist es heute mit dem Auto auf Zürich zu gehen. Es ist Street Parade rund ums Zürcher Seebecken, alle Strassen gesperrt und es kommt auch sonst zu sehr hohem Verkehrsaufkommen. Das Gleiche gilt auch zu Rapperswil. Heute ist nämlich auch dort Seenacht fest. Also dort der Seedamm zu, ab dem 5 Uhr, dann ist er für sämtlichen Verkehr gesperrt, ausgenommen vom Zug. Grossraum Zürich haben wir noch stockenden Verkehr A1 Richtung Zürich zwischen Walliselle und Zürich Ost, A1 Richtung St. Gallen zwischen Dietik und dem Gubristunnel und dann der Westring Richtung Basel zwischen Durdorf Nord und dem Limmataler Kreuz. Region Glarnerland Wallensee haben der Stau zwischen Nevels und Netstel, dort eine Viertelstunde Zeitverlust und dann machen wir noch Nord-Südachse. Vor dem Gotthard Richtung Norden sind es 6 Kilometer Richtung Süden, 4 Kilometer Stau und auf der Achsenstrasse stockenden Verkehr. Alle Meldungen auch immer für euch auf radiozürichsee.ch oder in unserer Radio Zürichsee App. Kommt alle gut und sicher an, es ist 5 vor 3.
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4: Mit dem Manuel Mückler. Ein 69-Jähriger ist in den Glarner Alpen auf einer Bergtour ums Leben gekommen. Wie die Kantonspolizei Glarus mitteilt, ist der Mann am Donnerstag von der Planura heute Glarus Süd zu einer Tour aufgebrochen und nicht mehr zurückgekommen. Daraufhin ist eine gemeinsame Suchaktion von der Kantonspolizei Glarus, Graubünden und Schweiz gestartet worden. Die Einsatzkräfte haben den Vermissten im Gebiet Sandfirn in einer Gletscherspalte gefunden. Ein Notarzt hat nur noch den Tod vom 69-Jährigen feststellen. Die genauen Umstände werden noch ermittelt. Seit dem 1 läuft offiziell in Zürich die 33. Street Parade. Die Strasse rund ums Seebecken verwandelt sich damit zu der grössten Technoparty der Welt. Die Stadt erwartet auch dieses Jahr 100'000 Teilnehmerinnen und Teilnehmer. Im letzten Jahr sind es nach Schätzungen 800'000 Leute gewesen. Ab dem 2 haben sich auch die ersten sogenannten Love-Mobiles in Bewegung gesetzt. Der Umzug geht 2 Kilometer vom Utoke über das Bellevue bis zum Hafendamm Engi. Trucks fahren bis am Abend um 10 Uhr durch. Street Parade kommt auch zu massiven Behinderungen im Strassenverkehr der Stadt Zürich. Der US-Senat hat Todd Blanche als neuen Justizminister bestätigt. Der bisherige Stellvertreter hat das Ministerium schon seit dem April geleitet, nachdem der Präsident Donald Trump die Justizministerin Pam Bondi entlassen hat. Der Todd Blanche war früher persönlicher Anwalt von Donald Trump. Er ist auch bei Republikanern umstritten. Bei der Wahl im Senat haben laut US-Medien 2 Republikanerinnen gegen ihn gestimmt. Die Bestätigung ist dann äußerst knapp mit nur einer Stimme Differenz erfolgt.
0: Das Wetter.
4: Es ist sonnig und heiß. Über den Bergen hat es ein bisschen Quellwolken. Aktuell da messen wir in der Stadt Zürich und Winterthur 31 Grad. Die Nevels sind es 29 Grad. Morgen hat es ein paar Wolken, es bleibt aber schön und fast überall trocken.
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3: Gerade einmal vorweg, nicht mit dem Auto auf Zürich. Street Parade heute. Darum alle Strassen ums Zürcher Seebecken gesperrt. Und auch sonst in der Stadt Zürich haben wir ziemlich viele Verkehrsbehinderungen. Möglichst umfahren oder die ÖV nutzen. Das Gleiche gilt auch für das Seenachtfest Rapperswil-Jona ab dem 5. 17.00 Uhr, nämlich Seedamm zu heute Abend. Auch dort, ich empfehle den ÖV. Grossraum Zürich, A1 St. Gallen Richtung Zürich zwischen Wallisellen und Zürich-Ost. Stockender Verkehr A1 Richtung St. Gallen zwischen Dietikon und dem Gubrisch-Tunnel. Dann ebenfalls der Westring Richtung Basel stocken, das an Burdorf Nord bis zum Limmataler Kreuz. Und dann noch vor dem Gotthard haben wir Richtung Norden 6 km und Richtung Süden 4 km Stau. Und die Dachsenstrasse ist auch ein bisschen verstopft. Allen unterwegs eine gute Fahrt.
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0: Das ist Radio Zürichsee. Wir haben den ganzen Tag die beste Musik, starke Frauen parat aus den 80er Jahren.
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0: Und aus dem 99 Shania Twain. Heute ist ja nicht nur Seenachtfest Rapperswil, auch auf der anderen Seite von unserem Lieblingssee tanzt der Bär an der Street Parade. Und da gibt's ja ganz viele Songs, die dann eben in einem Bum-Bum-Kleid wieder herkommen. Erkennen die den? So original, aber auch das Bronski Beat mit Small Town Boy. Geniessen den Samstag, auf welcher Seite vom See ihr auch immer tanzt.

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2: Heute den ganzen Tag Street Parade in der Stadt Zürich, drum alle Strassen ums Zürcher Seebecken gesperrt und es kommt zu verschiedenen Behinderungen in der Stadt Zürich. Dann auch das Gleiche gilt für Rapperswil-Jona. Dort wird es auch ein grösseres Verkehrsaufkommen geben, beziehungsweise der Seedamm ist dann auch zu ab dem 5. Darum, wenn möglich, nehmen die ÖV oder grossräumig umfahren. Dann im Grossraum Zürich stockender Verkehr auf der A1 St. Gallen Richtung Zürich zwischen Walliselle und Zürich Ost und auf der A1 Richtung St. Gallen zwischen dem Limmataler Kreuz und dem Gubrisch-Tunnel stocken es ebenfalls. Und dann schauen wir noch auf Nord-Süd-Achse. Vor dem Gotthard Richtung Norden 6 km Stau momentan und Richtung Süden 3 km Stau. Auch die Achsenstrasse ist momentan ein bisschen verstopft. Alle Meldungen in der Übersicht gibt es für euch auch immer auf radiozürichsee.ch oder in unserer Radio Zürichsee App. Kommen alle gut und sicher an eurem Ziel an. In 5 Minuten ist es 4.
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2: Mit dem Manuel Mückler. Der US-Senat hat sich auf einen Übergangshaushalt geeinigt. Republikanische und demokratische Senatoren haben sich damit überraschend früh auf so einen Haushalt geeinigt. Mit einer grossen Mehrheit haben die Politiker für einen Gesetzesentwurf, der die Weiterfinanzierung der US-Regierungsgeschäfte vorgesehen, gestimmt. Jetzt muss noch die zweite Parlamentskammer, das Repräsentantenhaus, für den zeitweisen Haushalt stimmen, damit man einen Shutdown abwenden kann. Das wird dann aber erst im September nach der Sommerpause stattfinden. Ob der Entwurf im Repräsentantenhaus Chancen hat, dabei sind sich die US-Medien nicht einig gewesen. Einmal mehr ist es auf Mallorca zu Demonstrationen gegen den Massentourismus gekommen. Nur 2 Wochen nach der grossen Kundgebung zu Palma sind wieder tausende Personen auf Mallorca auf die Strasse. Die Demo war in der Stadt Solera im Westen von der Ferieninsel gewesen. Bei den Demonstrierenden sind abwertende Ausrufe gegen Feriengäste zu hören gewesen, wie die Zeugen vor Ort berichtet. Auseinandersetzungen mit der Polizei, so wie vor 2 Wochen zu Palma, hat es das Mal aber keine gegeben. Die Menschen auf der beliebten Ferieninsel Mallorca wehren sich immer weh gegen den Tourismus, der laut innen überbordet. Der ChatGPT-Entwickler OpenAI wird neue KI-Modelle härter kontrollieren. Das Unternehmen ist in die Schlagzeilen geraten, weil ein KI-Modell in einem Test einen Weg gefunden hat, aus der isolierten Testumgebung auszubrechen und sich ins Netz von einer anderen Firma zu hacken. Später ist bekannt worden, dass auch Modelle von Anthropic und vom Facebook-Konzern Meta bei Tests in Systemen von anderen Unternehmen eingedrungen sind. Wie OpenAI jetzt mitteilt, wird Software von neuen KI-Modellen stärker überwacht und abgeschirmt. So wird unter anderem der Zugang zu Netzwerken und zu Programmierwerkzeugen eingeschränkt.
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2: Es ist sonnig und heiß. Über den Bergen hat es ein bisschen Quellwolken. Aktuell messen wir in der Stadt Zürich 32 Grad. Zu Wädischwil und Hiwil sind es 30 Grad. Morgen hat es ein paar Wolken. Es bleibt aber schön und fast überall trocken.
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3: Teil 1 vom Seenachtfest Rapperswil ist durch und was es da alles gibt.
4: Natürlich Bratwurst wie immer.
3: Ja, ja, aber ich meine nicht nur zu futtern, ein Rückblick nach 3 Songs.
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0: Seenachtfest geht heute zum Glück noch weiter.
4: Mit Leuten zusammen sein, die man kennt und da ich mal ausschlafen kann, dann kann man auch mal ein Bierli oder etwas trinken und nicht schon wieder denken, oh, morgen muss ich früh raus.

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1: Wenn ihr auf Zürich müsst, lasst doch das Auto daheim. Es ist Street Parade. Die Strassen rund ums Zürcher Seebecken sind gesperrt. Und auch sonst in der Stadt kommt es zu erhöhtem Verkehrsaufkommen und Behinderungen. Und auch in Rapperswil, dort wegen dem Seenachtfest, ist heute Abend der Seedamm zu. Ab 5 Uhr offiziell ist dann der Seedamm für sämtlichen Verkehr ausser den Zug gesperrt. Im Grossraum Zürich haben wir zusätzlich noch stockenden Verkehr auf der A1 Bern Richtung St. Gallen, ab dem Limmataler Kreuz bis zum Gubristunnel und dann noch Nord-Südachse. Heimfahrt vom Tessin geht ein bisschen länger, 9 Kilometer Richtung Norden momentan. Das heisst, die verlieren etwa 1 Stunde und 30 Minuten. Richtung Süden angenehmer, 3 Kilometer nur dort und auch die Achsenstrasse. Dort haben wir ein bisschen stockenden Verkehr. Allen unterwegs wünsche ich eine gute Fahrt.
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Zürich am Samstag und ihr wisst es, bei uns gibt es immer die beste Musik aus den goldenen Soundjahrzehnten, 80er und 90er, mit der meisten Abwechslung auch von den Steelers her. Aus dem 93 gibt es Acid Jazz mit einer Portion Rap von Us 3. Aus den 80er Rockmusik mit Föhnfrisur und gerade zuerst etwas für alle Cowboy und Cowgirls. Der Billy Ray Cyrus ist aus dem Ecke Country. Immer noch das Beste bei Radio Zürich.

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1: Im Grossraum Zürich stockt es auf der A1-Fahrt Richtung St. Gallen zwischen dem Limmataler Kreuz und dem Gubristunnel und auch der Westring Richtung Basel stockt zwischen Dorf Nord und dem Limmataler Kreuz. Dann ist rund ums Zürcher Seebecken eigentlich alles gesperrt wegen der Street Parade und auch wegen dem Seenachtfest Rapperswil ist der Seedamm zu. Darum dort in beiden Fällen am besten auf den ÖV umsteigen. Und dann haben wir noch die Nord-Südachse. Dort vor allem Richtung Norden harzt es. Zwischen Pfaido und Airolo 10 km Stau. Ihr verliert fast 2 Stunden auf mehreren Abschnitten. Alle Verkehrsmeldungen für euch auch immer auf radiozürichsee.ch oder in der Radio Zürichsee App. Kommt alle gut an. Es ist 4 Minuten vor dem 5.
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1: Mit dem Manuel Mückler. Ein Schiff ist in der Strasse von Hormus beschossen worden. Das Schiff sei vor der Küste vom Oman von einem unbekannten Geschoss getroffen worden. Das teilt die britische Behörde für Sicherheit in der Schifffahrt mit. Es sei dabei ein Feuer an Bord ausgebrochen, das aber konnte gelöscht werden. Das Schiff und auch die Besatzung sind mittlerweile in Sicherheit. In der Strasse von Hormus haben Streitkräfte von Teheran seit dem Start des Iran-Krieg immer wieder Tanker und andere Schiffe angegriffen. Bei einem Busunglück in Norwegen sind mehrere Personen verletzt worden. Wie der Sender NRK berichtet, ist Zentralnorwegen in der Region Trøndelag ein Reisebus mit deutschen Touristen verunglückt. Wie die örtliche Polizei mitteilt, sind 34 Personen an Bord vom Bus gewesen. Mehrere sind verletzt worden. Mindestens 4 Personen werden im Spital behandelt. Der Bus sei noch aus unbekannten Gründen in einer Kurve umgekippt. Laut Medienbericht ist auch noch ein anderes Fahrzeug in Unfall verwickelt. Eine unbekannte Drohne ist in bulgarischen Luftraum eingedrungen. Das Flugobjekt sei auf bulgarischem Staatsgebiet in der Entfernung von 100 Metern von der rumänischen Grenze explodiert. Das hat der Ministerpräsident von Bulgarien gesagt. Die Drohne hätte eine grosse Menge Sprengstoff dabei gehabt. Teams von der Grenzpolizei und dem Verteidigungsministerium versuchen aktuell die Herkunft von der Drohne herauszufinden. Verletzte oder Schäden hat es keine gegeben.
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1: Es ist weiter sonnig und heiss. Über den Berg hat es ein bisschen Quellwolken. Aktuell messen wir in der Stadt Zürich und Regensdorf 32 Grad, zu Wesen sind es 31 Grad. Morgen hat es dann ein paar Wolken, es bleibt aber weiter schön und fast überall trocken.
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2: Das Futtern über die Jugend ist ja nichts Neues. Sie haben schlechte Manieren, keinen Respekt und sie schwatzen, wenn sie arbeiten sollten. Das haben Philosophen schon vor 2500 Jahren gesagt. Ein delikater Blick auf unsere Gen Z nach 3 Songs.
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Radio Zürich mit der besten Musik für den Samstag. Ich freue mich auf einen Zügigen aus den 80ern von der Irene Cara und ein bisschen Cleric Hals aus dem 93 vom Dr. Alban. Zuerst jetzt aber eine Gesellschaftskritik an einer Gesellschaftskritik. Unsere Jugend, die sogenannte Gen Z, wird ja von vielen Klischees umzingelt. Sie sind immer am Handy, keine Lust zum Arbeiten, mentale Gesundheit ist das Wichtigste, das ganze Leben ist Konsum. Studien zeigen, dass auch die Jungen die Musik aus den 80er und 90er gerne haben, aber man müsste da vielleicht einmal textlich die Songs ein bisschen anpassen. So gibt es dann ganz neue Musiktitel, zum Beispiel von der Dolly Parton, Working 9 to 5. Working 9 to 5. Heisst dann Working 5 to 9. Oder Cyndi Lauper. Wird dann zu Girls Just Want a Mental Health Day. Aber Money, Money, Money. Ist neu Krypto, Krypto, Krypto. Oder der von Journey, Don't Stop Believing. Heisst neu Don't Stop Scrolling.

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6: In der Stadt Zürich sind wegen der Street Parade die Strassen rund ums Zürcher Seebecken gesperrt und auch sonst Verkehrsbehinderungen haben wir in der Stadt Zürich. Und dann noch zu Rappi wegen dem Seenachtfest, dort der Seedamm gesperrt. Darum dort wahrscheinlich auch bessere Idee, den ÖV zu nehmen oder einfach grossräumig umfahren. Grossraum Zürich stockender Verkehr A1 Bern Richtung St. Gallen zwischen dem Limmataler Kreuz und dem Gubristunnel und auf dem Westring Richtung Basel rund ums Limmataler Kreuz haben wir stockenden Verkehr. Nord-Süd-Achse momentan Richtung Norden 9 km, ein Zeitverlust von 1,5 Stunden. Kommen alle gut an.
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0: Richtig Sonntagabend mit Radio Zürichsee und ich bin hier im Studio gerade an einem Kreuzworträtsel.
1: Vier senkrecht.
0: Erfolgreiche Musikgruppe, vier senkrecht. Puh, ja, da gibt es natürlich ganz viel. Vier Buchstaben, ABBA oder KISS oder WEM oder Cher. Ich muss zuerst einen anderen Buchstaben haben. Warte, schau mal oben durch, vier waagerecht. Wie ist die Musik bei Radio Zürichsee? Hinten durch zwei L. Ha, toll! Toll! Oh, da fängt die Band mit T an, mit vier Buchstaben. Oh, klar. Toto. So gut. Und so einen Zufall habe ich jetzt gerade aus dem 82 mit Rosanna. Und Cher mit vier Buchstaben kommt nachher auch noch gerade. Alles in allem, toll!

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1: Es stockt noch im Grossraum Zürich, das rund ums Limmataler Kreuz. Das betrifft A1 in Fahrtrichtung St. Gallen und auch den Westring in Fahrtrichtung Basel. Und dann vor dem Gotthard Richtung Norden stehen wir momentan 9 Kilometer an. Dort der Zeitverlust bis zu einer Stunde und 30 Minuten. Und dann noch eine Info rund um die Stadt Zürich. Rund um Seebecki sind wegen der Street Parade Strassen gesperrt und wegen dem Seenachtfest Rapperswil ist zu Rappi der Seedamm zu. Darum in beiden Fällen geht doch auf den ÖV. Es kommt besser und schneller. Alle Verkehrsmeldungen auch immer auf radiozürichsee.ch oder in unserer Radio Zürichsee App. Kommt alle gut an, es ist 5 vor 6.
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1: Mit dem Manuel Mückler. Ein Mann ist bei einer Auseinandersetzung, Janice, mit einem Messer verletzt worden. Gestern Abend ist es vor einem Mehrfamilienhaus Janice zu einer Auseinandersetzung zwischen einem 38-Jährigen und einem 31-Jährigen gekommen. Das teilt die Kantonspolizei St. Gallen mit. Der 31-jährige Schweizer soll vorher unrechtmässig im Keller vom 38-jährigen Nordmazedonier gewesen sein. Wo es vor dem Haus zum Streit gekommen ist, hat der 31-jährige den zweiten Mann mit einem Messer angegriffen. Der Nordmazedonier ist durch das leicht verletzt wurde. Der mutmaßliche Täter konnte in seiner Wohnung verhaftet werden. Ein Schiff ist in der Strasse von Hormus beschossen worden. Ein Schiff sei vor der Küste vom Oman von einem unbekannten Geschoss getroffen worden sein. Das teilt die britische Behörde für die Sicherheit in der Schifffahrt mit. Es sei dabei ein Feuer an Bord ausgebrochen, das aber hat gelöscht werden. Das Schiff und auch die Besatzung ist mittlerweile in Sicherheit. In der Strasse von Hormus haben Streitkräfte vom Teheran seit dem Start vom Irankrieg immer wieder Tanker und andere Schiffe angegriffen gehabt. Einmal mehr ist es auf Mallorca zu Demonstrationen gegen den Massentourismus gekommen. Nur 2 Wochen nach der grossen Kundgebung zu Palma sind wieder tausende Personen auf Mallorca auf die Strasse gegangen. Die Demo war in der Stadt Sóller im Westen der Ferieninsel. Bei den Demonstrierenden sind abwertende Ausrufe gegen Feriengäste zu hören gewesen, wie Zeugen vor Ort berichtet. Auseinandersetzungen mit der Polizei wie vor 2 Wochen zu Palma hat es das Mal aber keine gegeben. Die Menschen auf der beliebten Ferieninsel Mallorca wehren sich immer mehr gegen den Tourismus, der laut ihnen überbordet.
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1: Es ist sonnig und heiss, über den Bergen hat es Quellwolken. Aktuell da messen wir in der Stadt Zürich 32 Grad, Zefrätiken und Zwallenstadt sind es 30 Grad. Morgen hat es dann ein paar Wolken, es bleibt aber schön und fast überall trocken.
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2: Wegen der Street Parade sind die Strassen rund ums Zürcher Seebecken gesperrt und auch in der Stadt Zürich kommt es zu Verkehrsbehinderungen. Und in Rapperswil wegen dem Seenachtfest aktuell auch der Seedamm zu. Darum in beiden Fällen möglichst gross umfahren oder die ÖV nehmen. Dann haben wir sonst stockenden Verkehr im Grossraum Zürich rund ums Limmatal, ein Kreuz. Das betrifft A1 wie auch den Westring. Und dann schauen wir noch Richtung Nord-Südachse. Dort vor dem Gotthard Richtung Nord weiterhin 9 km Stau. Ich verliere dort 1,5 Stunden. Kommen alle gut an.

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1: Im Grossraum Zürich haben wir weiterhin stockenden Verkehr rund ums Limmataler Kreuz. Das betrifft auch eins wie auch den Westring. Und dann eine Info zu der Stadt Zürich. Wegen der Street Parade sind dort weiterhin die Strassen rund um Seebecki gesperrt, sowie auch in der Stadt kommt es zu Verkehrsbehinderungen. Und dann zu Rapperswil wegen dem Seenachtfest dort der Seedamm zu. Dann schauen wir zum Schluss noch Nord-Südachse an. Dort Richtung Norden 8 km Stau. Alle Verkehrsmeldungen für euch auch immer auf radiozürichsee.ch oder in der Radio Zürichsee App. Kommt alle guten Abend rein. Es ist 5 vor 7.
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1: Mit dem Manuel Mückler. Guten Abend. Ein 69-Jähriger ist in der Glarner Alpen auf einer Bergtour ums Leben gekommen. Wie die Kantonspolizei Glarus mitteilt, ist der Mann am Donnerstag von der Planura heute Glarus Süd zu einer Tour aufgebrochen und nicht mehr zurückgekommen. Daraufhin ist eine gemeinsame Suchaktion von der Kantonspolizei Glarus, Graubünden und Schweiz gestartet worden. Die Einsatzkräfte haben den Vermissten im Gebiet Sandfirn in einer Gletscherspalte gefunden. Ein Notarzt hat nur noch den Tod vom 69-Jährigen feststellen. Die genauen Umstände werden noch ermittelt. Eine unbekannte Drohne ist in bulgarischen Luftraum eingedrungen. Das Flugobjekt sei auf bulgarischem Staatsgebiet in der Entfernung von 100 Metern von der rumänischen Grenze explodiert. Das hat der Ministerpräsident von Bulgarien gesagt. Die Drohne hätte eine grosse Menge Sprengstoff dabei gehabt. Teams von der Grenzpolizei und dem Verteidigungsministerium versuchen aktuell die Herkunft der Drohne herauszufinden. Verletzte oder Schäden hat es keine gegeben. Ab heute gilt in Paris eine Helmpflicht auf E-Trottis. In der französischen Hauptstadt muss man ab dem heutigen Tag Helm sowie eine Leuchtweste tragen, wenn man mit dem E-Scooter durch die Strasse fahren will. Die Behörden haben die Massnahmen mit der hohen Zahl von Unfällen im Zusammenhang mit E-Trottis begründet. Die hohe Geschwindigkeit und schlechte Sichtbarkeit führen in der Nacht häufig zu schweren Unfällen sowie auch mit Schädel-Hirntraumata. Laut der Polizei droht bei einem Verstoß gegen die Pflicht ein Buß.
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1: Es ist noch weiter schön und warm in Abend. In der Nacht kühlt es dann auf 19 bis 15 Grad ab. Aktuell messen wir in der Stadt Zürich und Glattfeld 31 Grad. In Eschenbach sind es 29 Grad. Morgen hat es ein paar Wolken, es bleibt aber schön und praktisch überall trocken.

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